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3: Hallo und willkommen zum Onda Info 652. Heute erwarten euch zwei längere Beiträge. Die Kunst ist kein Ziel für sich. So heißt eine Ausstellung, die bis Ende Juni im Kunstraum Kreuzberg in Berlin zu sehen war und sich mit der Arbeit der avantgardistischen lettischen Theatermacherin Asja Lasis befasste und wie man an sie anknüpfen kann. Zur Finissage der Ausstellung waren auch KünstlerInnen und Kollektive aus Lateinamerika vor Ort und zeigten ihre Arbeiten. Jessica Zeller hat mit ihnen gesprochen. Ende August verkündete der US-Präsident Donald Trump den größten Öldeal der Weltgeschichte. Dieser soll den USA weitgehende Kontrolle über 17 Ölfelder in Venezuela sichern. Das Erdölabkommen stellt den vorläufigen Höhepunkt einer monatelangen politischen Annäherung zwischen den USA und Venezuela dar. Längst gleicht das südamerikanische Land einem US-Protektorat. Intransparenz, rechtliche Unklarheiten, wirtschaftliche Unterordnung und politische Erpressung sorgen für Kritik. Ob dieser Deal langfristig Bestand haben wird, ist fraglich. Allerdings lässt er die Prinzipien der Monroe-Doktrin wieder aufleben, die darauf abzielen, fremde Mächte aus der eigenen Hemisphäre herauszuhalten. Tobias Lambach sprach für seinen Beitrag mit dem venezolanischen Ökonom Manuel Sutherland. Doch zu Beginn des Infos noch die Nachrichten von Ponal. Eine spannende halbe Stunde wünscht Knut im Namen der Ondistas.
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4: Urbanes Leben. Stadtzentren auf der ganzen Welt sind zugleich Ursache und Opfer der globalen Klima- und Umweltkrise. Dennoch können sie zu Trägern bedeutender Lösungen werden. Ein international besetztes Gremium aus NGOs hat sich mit der Frage befasst, wie das gehen kann, und seine Ergebnisse unter dem Titel »Städte jenseits des Wachstums« veröffentlicht. Das Handbuch soll als Leitfaden dienen, wie das Leben in den großen Ballungsräumen aus der Perspektive des sogenannten Postwachstums neu gedacht werden kann. Ein wesentlicher Grundsatz bei der Suche nach Alternativen ist das Prinzip der Suffizienz. Es gehe nicht länger darum, Produktion und Konsum zu maximieren, sondern darum, das Nötige zu gewährleisten. Genügend Energie für den Schutz vor Kälte und Hitze, genügend Nahrung für eine gute Ernährung, genügend Wohnraum, um in Würde zu leben, genügend Zeit, um füreinander zu sorgen. Das Prinzip der Effizienz schließt die Reduzierung des individuellen Konsums bis hin zur Entbehrung mit ein. Suffizienz hingegen bedeutet, der Begrenztheit der Energieressourcen Rechnung zu tragen und den Konsum insgesamt zu reduzieren. Kolumbien. LGBTIQ-Organisationen und AktivistInnen haben am Wochenende in mehreren Städten des Landes Mahnwachen veranstaltet, um gegen Mord, Kriminalisierung und Verfolgung zu protestieren. Außerdem prangern sie institutionelle Vernachlässigung, Stigmatisierung und die Schließung sozialer Projekte an. Bislang wurden im Jahr 2026 insgesamt 46 LGBTIQ-Personen ermordet, 7 davon in den letzten 20 Tagen. Die AktivistInnen verurteilten außerdem die Entscheidung der Regierung, aus der Equal Rights Coalition auszutreten. Die Equal Rights Coalition ist ein internationaler, multilateraler Zusammenschluss von Staaten und zivilgesellschaftlichen Organisationen, der sich weltweit für den Schutz und die Förderung der Menschenrechte von LGBTIQ-Personen einsetzt. LGBTIQ-Personen müssen häufiger als andere mit Arbeitslosigkeit und Schattenwirtschaft zurechtkommen. Obwohl viele über eine berufliche Ausbildung verfügen, finden sie keine Arbeit. Sexarbeit wird durch Ausgangssperren und fehlenden Schutz zusätzlich erschwert. AktivistInnen der Community kritisieren daher das Fehlen klarer Richtlinien für staatliche Unterstützung. Mexiko. Hohe Temperaturen aufgrund des Klimawandels und die Auswirkungen von El Niño beeinträchtigen die Fortpflanzung der Schildkröten in Oaxaca. Das Schutzgebiet Playa Escobilla an der Küste von Oaxaca ist ein wichtiger Lebensraum für Meeresschildkröten. Jährlich kommen tausende Schildkröten hierher, um ihre Eier zu legen. Die Brutzeit beträgt 45 Tage. Aufgrund der steigenden Temperaturen ist das Ökosystem mit seinen Dünen und Mangrovenwäldern aber zunehmend in Gefahr. Das Wasser wird wärmer, die Luftfeuchtigkeit nimmt ab und der Boden ist zu heiß zum Eierlegen. Ein weiteres Problem ist die massive Ausbreitung von Immobilienunternehmen in der Region. Diese preisen die Schildkröten als besonderes Spektakel an, um die Immobilienpreise in die Höhe zu treiben, statt auf die Schutzbedürftigkeit der Tiere hinzuweisen. Das Schutzgebiet erstreckt sich über 17 Kilometer, hat aber keine festgelegten Grenzen. Nach Ansicht des örtlichen Schildkröteninstituts wäre die Kartierung des Schutzgebiets der erste wichtige Schritt zum Schutz der Tiere.
3: Berlin. Ende September jährte sich zum 12. Mal das gewaltsame Verschwindenlassen der 43 Lehramtsstudenten von Ayotzinapa. Aus Anlass des Jahrestages erinnerten Organisationen aus Mexiko und Deutschland daran, dass bei dem Verbrechen auch illegal exportierte Sturmgewehre aus Deutschland zum Einsatz kamen. Sie fordern, dass das Land Baden-Württemberg Verantwortung für die Folgen der illegalen Waffenexporte übernimmt und die Strafzahlungen des Rüstungsunternehmens Heckler & Koch für die Unterstützung der Betroffenen eingesetzt werden. In der Nacht vom 26. auf den 27. September 2014 kam es im mexikanischen Bundesstaat Guerrero zu einem brutalen Angriff örtlicher Polizeikräfte auf Studenten des Lehrerseminars von Ayotzinapa. Dabei kamen auch G36-Sturmgewehre der baden-württembergischen Rüstungsschmiede Heckler & Koch zum Einsatz. Diese hätten allerdings nie nach Guerrero gelangen dürfen, denn Guerrero gehört zu den Bundesstaaten, für die explizit keine Exportgenehmigung erteilt wurde. Nach einem mehrjährigen Prozess verurteilte das Landgericht Stuttgart 2019 zwei MitarbeiterInnen von Heckler & Koch für den illegalen Waffenexport und ordnete die Einziehung der Verkaufserlöse an. Im Mai 2026 zahlte das Unternehmen letztendlich die Summe von rund 3,7 Millionen Euro an die Landeskasse Baden-Württemberg. Zivilgesellschaftliche Organisationen aus Mexiko und Deutschland fordern, in einem offenen Brief an Ministerpräsident Cem Özdemir zu prüfen, wie die Gelder zugunsten der Familien der Opfer eingesetzt werden können.
5: 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Vor und wieder zurück, vor und wieder zurück. Im Kunstraum Kreuzberg in Berlin hängen drei Schaukeln und laden zu Bewegung und Perspektivwechsel ein.
6: Ist die hier extra oder nur für Kinder?
5: Nee, die ist für extra. Der argentinische Künstler Rafael Leona sitzt auf einer dieser Schaukeln, wippt, die Füße auf dem Boden, ein bisschen hin und her. Und erzählt von der Entstehungsgeschichte dieser Arbeit, vor rund 20 Jahren in Brasilien.
7: In 2005 hay una rebelión muy grande en lo que eran las cárceles de niños.
8: Im Jahr 2005 gab es einen massiven Aufstand in den sogenannten FBM, eine Einrichtung für den Jugendstrafvollzug und für Kinder, die keine Eltern hatten oder diesen weggenommen worden waren. Die FBM dienten jedoch nicht der Betreuung, sondern waren Gefängnisse, nur dass sich darin nicht Erwachsene, sondern Kinder und Jugendliche befanden. Es gab viele Fälle von Folter und Misshandlung. Und dann begannen die jungen Gefangenen, diese Anstalten zu besetzen.
5: In ihrer Arbeit, A Rebelão das Crianças, die Rebellion der Kinder, nimmt die KünstlerInnengruppe Contrafilet, bei der Raphael aktuell eines von drei Mitgliedern ist, Bezug auf diesen Aufstand und wie die Medien darüber berichteten.
8: Es war ständig die Rede von Verbrechern, die Gefängnisse besetzen, die aus ihren Einrichtungen entkommen und wieder eingefangen werden müssen. Wir haben als erstes das Wort Verbrecher durch Kinder ersetzt. Kinder sind auf der Flucht, Kinder werden von der Polizei verfolgt, die Polizei nimmt Kinder fest.
5: Neben dieser semantischen Ebene gestaltet Contrafilet die Schaukeln und geht mit ihnen zu den rebellierenden Kindern und Jugendlichen, die aus den Einrichtungen geflohen waren und auf der Straße lebten.
8: Die Schaukeln trugen dazu bei, das Bild des Verbrechers mit dem Bild des Kindes zu überlagern.
5: Seitdem hingen die Schaukeln von Contrafilet an vielen Orten Brasiliens, bevor sie im Frühjahr 2026 für einige Monate nach Berlin reisten und hier im Rahmen der Ausstellung »Die Kunst ist kein Ziel für sich« zu sehen sind.
6: Ich schaukel sehr gerne und wenn ich auf einer Schaukel sitze, fühle ich mich ganz leicht. Nein, ich habe noch nie drinne geschaukelt im Museum.
5: Der Ansatz von Contrafilet, soziale Kritik theatralisch und spielerisch zu formulieren, trifft sich mit vielen anderen Arbeiten der Ausstellung. Ihr gemeinsamer Bezugspunkt, die Arbeit und der theoretische Ansatz der lettischen Theatermacherin Asia Lacis, die 1891 bis 1979 lebte und an vielen Orten mit vielen Menschen wirkte, schrieb und arbeitete. 1938 kam Lacis in den Gulag und verbringt 10 Jahre im Arbeitslager der Stalinisten, bis sie nach Lettland zurückkehrt, wo sie bis ins hohe Alter als Regisseurin arbeitet. Doch anders als ihre männlichen Freunde Bertolt Brecht, Erwin Piscator oder Walter Benjamin geriet Asia Lazis in Vergessenheit. Erst mit dieser Ausstellung im Kunstraum Kreuzberg wurde sie wirklich wiederentdeckt und gewürdigt. Die Kuratorin Constanze Schmidt beschreibt:
9: Meine Kollegin Mimi Weusnitzer und ich, wir haben über 4 Jahre lang zu Asia Lazis geforscht, auf unterschiedlichen Ebenen, künstlerischen und wissenschaftlichen. Sie war eigentlich eine der ersten, die eine Art emanzipatorisches Kindertheater entwickelt haben, selber. Und nicht nur Kindertheater, sondern auch ArbeiterInnentheater gemacht haben, was auf einer starken Selbstermächtigung beruhte von den Leuten selber, von den Kindern oder den Erwachsenen selber. Und man kennt sie eigentlich nicht. Und deswegen haben wir, also Mimi Weusnitzer und ich, beschlossen, diese Ausstellung zu machen.
5: Trotzdem war Asia Lazis sehr einflussreich, selbst wenn vielen nicht bewusst war, an wen sie da anknüpften. In Deutschland fanden die 68er und später die westdeutsche Kinderladenbewegung im Programm eines proletarischen Kindertheaters ihr Manifest für eine antiautoritäre Erziehung. Darin schreibt der deutsche Philosoph Walter Benjamin:
10: Wir begründen jetzt, warum der Rahmen der proletarischen Erziehung vom 4. bis zum 14. Lebensjahre das proletarische Kindertheater ist.
5: Und weiter:
10: Moralische Einwirkung gibt es hier nicht. Unmittelbare Einwirkung gibt es hier nicht. Und auf diesen beruht die Regie im bourgeoisen Theater. Was zählt, ist einzig und allein die mittelbare Einwirkung des Leiters auf Kinder durch Stoffe, Aufgaben, Veranstaltungen. Die unvermeidlichen moralischen Ausgleichungen und Korrekturen nimmt das Kollektivum der Kinder selbst an sich vor. Daher kommt es, dass die Aufführungen des Kindertheaters auf Erwachsene als echte moralische Instanz wirken müssen.
5: Doch obwohl es die Praxis von Asia Lazis ist, die hier beschrieben wird, blieb nur der Autor des Textes, nämlich Walter Benjamin, in Erinnerung.
9: Das Programm eines proletarischen Kindertheaters ist dann eben von Walter Benjamin für Asia Lazis 1928 aufgeschrieben worden. Aber es ist ja nicht wirklich klar, dass das eigentlich ihre Praxis ist. So ging es, glaube ich, öfter bei ihr. Sie hat auch mit ArbeiterInnen Theater gemacht, was dann in Riga unter dem Deckmäntelchen von eben so klassischen Theaterkurs an der Volkshochschule lief, wo aber eigentlich so agitiert wurde und verschiedene Formate wie bunte Abende, aber auch zum Beispiel Demonstrationen, die dann eigentlich so als Theaterstücke angekündigt waren, im Park und eigentlich dann in Massendemonstration geendet haben, wo dann auch viele der Protagonistinnen inklusive Asia Lazis als Regisseurin auch verhaftet wurden. Solche Formen von Kunst, die sich quasi auch aus diesem künstlerischen Total hinaus bewegt und sich eigentlich wandelt zu sowas wie Protest, ja, war sie bestimmt eine der ersten, die das in der Form ausprobiert hat. Deswegen ist sie natürlich eine totale Inspiration für uns heute oder für einige der Künstlerinnen, die hier an der Ausstellung teilnehmen. Aber da gibt es auch Ansätze aus Lateinamerika.
5: Auch Raphael Leona vom Kollektiv Contrafilet kannte Asia Lazis namentlich nicht, bevor er sich im Rahmen der Ausstellung mit ihr beschäftigte. Wohl aber prominente brasilianische Künstler, die analog zu ihrem Ansatz handelten. So wie Augusto Boao, den 2009 verstorbenen Theatermacher, der auch der lateinamerikanische Bertolt Brecht genannt wird. Boao kombinierte in seinem Ansatz Theater der Unterdrückten, Kunst und Selbsterfahrung mit politischem Probehandeln. Nicht der Regisseur bestimmt die Inhalte der Szenen und Theaterstücke, sondern das Publikum selbst. Aus ZuschauerInnen werden zu SchauspielerInnen, die auf der Bühne erfahren, wie eine bessere Zukunft aussehen könnte. Boao schreibt:
10: Deshalb meine ich, dass Theater zwar nicht in sich selbst revolutionär ist, mit Sicherheit jedoch ist es Probe zur Revolution.
11: Lo conocí en Rio de Janeiro 30 años atrás. Hicimos una oficina, yo era del GAC.
12: Ich habe Augusto Boao vor rund 30 Jahren in Rio de Janeiro kennengelernt. Ich gehörte damals zum GAC, der Grupo de Arte Cachichero aus Buenos Aires. Und wir hatten keine Ahnung, kamen nicht aus dem Theater, hatten noch nichts mit Theater zu tun und waren begeistert von seiner Arbeit. Arbeitsweise. Zu diesem Zeitpunkt war die Uni besetzt. Die Studierenden wollten Verbesserungen erreichen und Boao setzte mit den Studierenden eine Theateraktion um. In 10 Minuten hatte er mit 200 Personen ein Theaterstück zum Laufen gebracht. Das hat uns sehr bewegt.
5: Zwischen zwei Schaukeln von Contrafilet in einem Flur der Ausstellung hat der argentinische Grafiker Federico Gela einen großen Zeichentisch aufgestellt. Auch für ihn war Asia Latsis eine Neuentdeckung und Inspiration zugleich.
13: Ich arbeite mit Bildern, Zeichnungen, Collagen und manchmal auch mit Videos. Kunst ist für mich die Möglichkeit, uns mit unserer Wirklichkeit zu verbinden. Das ist im Grunde auch der Ansatz von Asia Latsis. Also, nun ja, ich freue mich sehr, hier zu sein.
5: Einige seiner Zeichnungen hat Federico an die Wand gepinnt. Die meisten sind in Schwarz-Rot gehalten, mit einem schnellen Strich und eindringlicher Botschaft.
13: Es könnten auch andere sein, aber mir gefallen Rot und Schwarz. Außerdem haben sie eine interessante Geschichte in der Grafik des 20. Jahrhunderts.
5: Ein Thema, das bei Federico immer wiederkehrt, die Angst.
13: Denn ich glaube, dass Angst für den Menschen etwas sehr Wichtiges ist. Aber den meisten Menschen ist es peinlich, Angst zu haben. Wir glauben, wir müssten zeigen, dass wir mutig sind, um Teil einer Gruppe zu sein. Dabei ist Mut in Wirklichkeit nicht die Abwesenheit von Angst. Mut bedeutet, trotz der Angst handeln zu können.
5: Die Angst sitzt als kleines Wesen auf der Schulter oder mitten im Gesicht einer Person. Eine Gruppe steht lose herum und mittendrin die Angst, die auch menschlich erscheint.
13: Wir können Angst vor realen Dingen haben oder vor Dingen, die nur in unserer Fantasie existieren. Wir können Angst vor Gruppen haben, die wir nicht kennen. Oder wir können Angst vor einem Atomkrieg haben. Es ist unglaublich, wie viele Dinge es gibt, vor denen man Angst haben kann. Und jede Gesellschaft hat bestimmte Ängste, die sie prägen.
5: Und es gibt eine Industrie der Angst, die vor allem in Bildern und Videos verbreitet werde, so Federico.
13: Als ich mich mit dem Thema Angst beschäftigt habe, tauchten nach und nach andere Dinge auf, zum Beispiel das Handy. Denn ich glaube, ein Großteil der kollektiven Angst wird dort und auch in Filmen reproduziert. Die Angstindustrie ist unglaublich. Mehr noch. Wenn man messen könnte, wie viel Geld in die Erforschung der Wahrheit, in die Verbreitung der Wahrheit investiert wird und wie viel in die Verstärkung von Angst, dann gäbe es meiner Meinung nach einen sehr großen wirtschaftlichen Unterschied.
5: An diesem Nachmittag sind Kinder, aber auch Erwachsene eingeladen, sich an Federicos Zeichentisch zu setzen, seine Stifte zu benutzen und ihre eigenen Bilder zu zeichnen. Einige greifen die Themen direkt auf.
6: Also auf meinem Bild sind Zombies, die ein Handy in der Hand halten. Fast so 75% der Menschen benutzt Handys und auch sehr viele Kinder. Wenn man nur aufs Handy guckt, ist auch echt ungesund. Ich habe so ein Buch gemalt, das so rot umkreist ist, weil für Kinder sind Bücher halt wichtiger als Handys, weil von Büchern wird man auch schlau.
5: Andere malen zum Beispiel zwei Lautsprecher. Aus dem einen schallt AI. Künstliche Intelligenz. Aus dem anderen IA, eselsgleiche Dummheit.
13: Klar, wir können unsere Handys nutzen, um uns zu verabreden oder uns gegenseitig interessante Sachen zu schicken. Aber diese Intensität, dieses permanente Online-Sein, das ist das Problem. Die Frage ist, was sind Zombies? Sind die Zombies andere oder auch wir selbst? Und was können wir tun?
5: Für Federico Gela ist das gemeinsame Zeichnen ein möglicher Weg, ein Ort der Begegnung, wenn die Realität immer mehr Vereinzelung vor dem Bildschirm bedeutet, wo die Bilder nur so auf einen einströmen.
13: Der heutige Nachmittag ist analog. Ich halte es für sehr wichtig, mit echten Materialien zu arbeiten, einander in die Augen zu schauen und direkt miteinander zu sprechen.
5: Die Beispiele aus Lateinamerika zeigen, wie der Ansatz von Asia Latsis auf ganz verschiedene Kontexte übertragen werden kann. In Brasilien mit Augusto Boao und seinem Theater der Unterdrückten oder mit den theatralisch-spielerischen Inszenierungen der Gruppe Contrafilet. in Argentinien bei Federico Chela über das gemeinsame Zeichnen zu gesellschaftskritischen Themen. Allen diesen Arbeiten ist gemeinsam, dass Kunst hier dazu beiträgt, wie wir Gesellschaft wahrnehmen und Veränderungspotenziale erkennen und erproben. Oder, wie Lazis es sagen würde, sie ist kein Ziel für sich.
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0: Jetzt, wo das Erdöl uns gehört. Sang der bekannte venezolanische Liedermacher Ali Primera 1978. 2 Jahre nach der Verstaatlichung des schwarzen Goldes prangerte er in dem Lied die weiterhin bestehende Armut an. 2026 hofft die Bevölkerung Venezuelas nach mehr als 10 Krisenjahren erneut darauf, dass sich die soziale Lage durch die Erdölernahmen verbessert. Doch die Frage, wem das Erdöl gehört, lässt sich gar nicht so leicht beantworten.
1: We took out Maduro with a fort loaded up with soldiers. Took 25 minutes. And we took over the oil of Venezuela, 65 billion barrels of oil.
0: Wir haben Maduro und eine Festung voller Soldaten innerhalb von 25 Minuten ausgeschaltet. Und wir haben das Öl Venezuelas übernommen. 65 Milliarden Barrel. Laut Donald Trump gehört das venezolanische Öl nun also den USA. Ende August verkündete der US-Präsident den größten Öldeal der Weltgeschichte. Die USA hätten sich die weitgehende Kontrolle über 65 Milliarden Barrel Erdöl in Venezuela gesichert, erklärte er auf seiner Social-Media-Plattform Truth Social. Dies entspricht rund 1/5 der gesamten venezolanischen Vorkommen von gut 300 Milliarden Barrel, den größten weltweit. US-Außenminister Marco Rubio stellte fast 100 Milliarden US-Dollar an privaten Investitionen und tausende hochbezahlte Arbeitsplätze in Aussicht. Und auch Venezuelas Interimspräsidentin Delcy Rodríguez zeigte sich hochzufrieden.
2: Gestern haben wir ein historisches Abkommen mit der US-Regierung bekannt gegeben, das sich mittel- und langfristig auf das Leben aller Venezolaner auswirken wird.
0: Der Teufel steckt allerdings wie so häufig im Detail. Der Wortlaut des Abkommens war auch Wochen später nicht bekannt. Die venezolanische Verfassung ist eindeutig. Die Bodenschätze gehören dem Staat und Land darf auch nicht vorübergehend an andere Staaten abgetreten oder verpachtet werden. Laut Rodríguez bleibt der venezolanische Staat Eigentümer des Erdöls.
2: Es reicht nicht aus, Rohstoffe unter der Erde zu haben. Wir brauchen Investitionen, Technologie, Infrastruktur und Produktionskapazitäten, um diesen Reichtum in Wohlstand für unsere Bevölkerung umzuwandeln. Doch eines muss absolut klar sein. Venezuela behält das Eigentumsrecht und die Souveränität über seine Ressourcen.
0: Die Vereinbarung sieht laut venezolanischer Regierung vor, dass private Unternehmen in den kommenden 25 Jahren 11 Milliarden Barrel fördern. Dem venezolanischen Staat soll dies insgesamt 209 Milliarden US-Dollar an Einnahmen bescheren. Anschließend könne das Abkommen beliebig oft verlängert werden. Die US-Regierung hingegen spricht von einer 100-jährigen Konzession für 17 Ölfelder. Diese solle über die private venezolanische Erdölfirma North American Blue Energy Partners laufen, die gegenüber dem staatlichen Erdölkonzern PDVSA bislang nur eine untergeordnete Rolle spielte. Dem US-Kriegsministerium werde North American Blue Energy Partners eine 35-prozentige Beteiligung an seiner Muttergesellschaft gewähren. Zudem müsse die Mehrheit der Verwaltungsratsmitglieder US-Staatsbürger sein, so die US-Regierung. Außerdem dürfe sie bei deren Ernennung ein Veto einlegen. Das US-Außenministerium wiederum erhalte das Anrecht auf 20% der Ölproduktion zum Selbstkostenpreis sowie ein Vorkaufsrecht für die übrigen 80%. Die Investitionen und die Produktion allerdings sollen private Energiekonzerne leisten. Es scheint ein Deal ganz nach Trumps Geschmack zu sein. Auch der venezolanische Ökonom Manuel Sutherland meint, dass der Deal vor allem den USA nütze.
3: Für die Zukunft Venezuelas bedeutet das Abkommen offensichtlich nichts Gutes. Es steht in völligem Widerspruch zu den Interessen des Landes und ist um ein Vielfaches schlechter als die Vereinbarung, die vor dem 3. Januar bestand.
0: Der Erdöldeal stellt den bisherigen Höhepunkt einer monatelangen politischen Annäherung zwischen den USA und Venezuela dar. Längst gleicht das südamerikanische Land einem US-Protektorat. Seit der Entführung von Präsident Nicolas Maduro durch US-Streitkräfte am 3. Januar erfüllen Rodríguez und ihr Umfeld der Trump-Regierung förmlich jeden Wunsch. So ließen sie unter anderem die Gesetze zu Erdöl und Bergbau investitionsfreundlich reformieren. Die USA verwalten seit Januar die venezolanischen Erdöleinnahmen und verteilen sie nach Gutdünken. Oppositionellen Forderungen nach zeitnahen Wahlen räumt die US-Regierung bisher hingegen keine Priorität ein. Zwar soll ein begonnener Dialog zwischen der venezolanischen Regierung und Teilen der Opposition Schritte in Richtung Demokratisierung beschließen, ein konkreter Zeithorizont ist allerdings nicht definiert.
4: Se suponía que la intervención del 3 de enero iba a hacer que el chavismo se fuera resquebrajando.
3: Anfangs dachten viele, der Chavismus würde nach der Militärintervention in sich zusammenfallen. Aber die US-Regierung hat ihn unter Gewaltandrohung dazu gezwungen, Dinge umzusetzen, die er zuvor abgelehnt hat. Dabei widerspricht sich die Interimsregierung ständig. Die eigene linke Basis hat sich daher zum Teil abgewandt, was zu einem enormen Verfall der Popularität beiträgt. In der Opposition gab es anfangs tatsächlich Hoffnung, doch mittlerweile sind die meisten desillusioniert. Die US-Regierung hat nichts für Wahlen oder eine Demokratisierung getan, sondern kümmert sich nur um das Geschäftliche.
0: Damit stößt die Trump-Regierung zunehmend nicht nur die rechte venezolanische Opposition, sondern auch Hardliner innerhalb der Republikanischen Partei vor den Kopf. Die Interimsregierung unter Delcy Rodríguez kann getrost auf Zeit spielen und sitzt bislang fest im Sattel. Frühere Überzeugungen versucht sie für ihre Zwecke umzudeuten. Noch bis Ende vergangenen Jahres warnten die regierenden ChavistInnen etwa, die rechte Opposition werde im Falle einer Machtübernahme einen Ausverkauf der Rohstoffe in die Wege leiten. Nun äußert sich Innenminister Diosdado Cabello völlig anders.
5: Venezuela acaba de firmar un convenio

0: Industrie des südamerikanischen Landes einst aufbauten. Chavez selbst machte sich nie Illusionen über die USA.
1: La razón de mayor peso de que Estados Unidos quiera poner aquí un gobierno subordinado a él, al imperio, como lo tuvieron durante mucho tiempo, es el petróleo venezolano.
0: Der wichtigste Grund dafür, dass die USA hier eine ihnen hörige Regierung einsetzen wollen, so wie sie es lange Zeit hatten, ist das venezolanische Öl. Der jetzige Deal fällt nun weit hinter die staatliche Kontrolle unter Chavez, aber auch seiner Vorgängerregierungen zurück. Zudem wird Venezuela erneut in eine Abhängigkeit von fossilen Rohstoffen gedrängt, deren Zukunft nicht nur aus ökologischen Gründen fragwürdig ist. Auch die venezolanische Wirtschaftskrise geht zum Teil auf die einseitige Abhängigkeit von Rohstoffexporten zurück. Und wo die 100 Milliarden Dollar angekündigter Investitionen herkommen sollen, bleibt bisher genauso unklar wie die Frage, was die Menschen in Venezuela am Ende von dem Deal haben. Wenngleich Trump den größten Öldeal der Weltgeschichte als Langzeitprojekt mit bis zu 100 Jahren Laufzeit darstellt und damit vermeintliche Investitionssicherheit suggeriert, sind die tatsächlichen Aussichten für die Konzerne nicht ganz so rosig. Schließlich könnte sich der politische Wind irgendwann wieder drehen. Ein unter derart intransparenten und erpresserischen Bedingungen geschlossener Vertrag kann in dem Fall auch wieder aufgehoben werden.
2: Das war's für heute. Weitere Beiträge von Radio Onda, Radio Matraca und Ponal findet ihr auf unserer Webseite www.npla.de. Bis zum nächsten Mal verabschiedet sich Knut im Namen der Ondistas.
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2: Ja, jetzt bin ich im Gespräch mit Jonas Engelmann, dem Herausgeber von zwei buchförmigen Punk-Mixtapes oder auch, man kann auch sagen, Sammelbände voller Punk-Song-Würdigungen und Kritiken im Ventilverlag erschienen, die jetzt 2026 anlässlich des 50. Jahrestags des Erscheinens der frühen Punkplatten dort rausgekommen sind. Also wir erinnern uns, 1976, da war was in London, aber auch woanders. Wir wollen über Bored Teenagers, ein Punk-Mixtape, sprechen. Das widmet sich den nicht deutschsprachigen Punk-Songs, also nicht nur den englischen und den aus den USA, sondern auch noch ganz vielen anderen Ländern. Aber die deutschsprachigen sind dann in dem anderen Band untergebracht. Mich interessieren besonders die Übertragungswege dieser Punk-Idee. Das ist ja auch ganz interessant, wenn man dann guckt, wie sich das auf die DDR dann übertragen hat und in andere Länder. Und die geht's ja auch in vielen Texten in Bored Teenagers, weil die Menschen darin, die da die Würdigungen geschrieben haben, immer ihren persönlichen Weg da zum Tonträger auch beschreiben. Wie hat sich die Punk-Idee denn auf dich selbst übertragen eigentlich und wann?
3: Das ist eine gute Frage. Diese Punk-Übertragungswege sind tatsächlich sehr spannend, wie plötzlich was bei einem ankommt. Ich bin ja auf dem Dorf groß geworden und da ist es dann natürlich großer Zufall, ob man über was stolpert oder nicht. Also bei mir ist es irgendwann in den frühen 90ern, so 93 muss es gewesen sein, ist irgendwie Punk bei mir gelandet. Und natürlich ist dann das Wichtige, dass es auf irgend so einen Resonanzboden stößt bei einem, ne, das, was man da entdeckt. Also ich hatte mich damals ziemlich in diesem Dorf, wie soll man sagen, klingt immer so blöd, aber so sehr entfremdet gefühlt und sehr, so war so ein Außenseiter, weil ich da nicht in diesem Fußballverein war und so weiter und hatte irgendwie gleichzeitig so eine wahnsinnige Langeweile in mir angesichts dieses Dorflebens. Und dann kam irgendwie über die Plattensammlung eines großen Bruders, eines Freundes, Punk irgendwie an im Dorf. Und das hat dann tatsächlich das alles irgendwie für mich, hat einen Ausgleich geschaffen vielleicht für diese Langeweile und für dieses sich irgendwie am falschen Ort zu fühlen. Und dann bin ich da sozusagen über so einen Zufall mehr oder weniger dann reingerutscht in diese Punk-Geschichte und hatte dann auch relativ schnell eine eigene Band, ein eigenes Fanzine und all das, was da mit Punk zu tun hatte, für mich. So, ne? Also für mich war das dann immer so ein sehr ganzheitliches Konzept, Punk, und eben nicht nur die Musik, sondern eben auch sehr viel anderes. Und so ist es bei mir angekommen und auf mich übertragen worden, diese Punk-Idee.
2: So eine Band wie Brigade Staatsfeind und so ein Fanzine sind dann natürlich auch wieder eigene Übertragungswege, die das weiterleiten an andere vielleicht. Und ja, hat dich dann eigentlich diese Frühphase von Punk 1976 so mit Bands wie den Ramones, Sex Pistols, Clash, Damned oder Buzzcocks oder Alternative TV auch dann überhaupt noch begeistern können? Oder waren die Punk-Ausformungen in deiner eigenen Generation, also das war es dann so in den frühen 90ern oder späten 80ern, da aufs Dorf gekommen ist, erstmal wichtiger für dich?
3: Zweierlei. Also ich glaube, so für das unmittelbare Empfinden war natürlich das, was ich live in irgendwelchen kleinen Clubs sehen konnte in der Umgebung, so in den frühen mittleren 90ern, das war dann in Bingen oder in Mainz oder in Koblenz, das war natürlich dann irgendwie das Zentrale, ne? Das, wo man so ganz nah ran konnte an die Bands. Und das waren dann, weiß ich nicht, so Punk-Hardcore-Bands aus den USA und aus Deutschland aus dieser Zeit, die mich dann tatsächlich, wo ich dann das Gefühl hatte, die haben mir wirklich was zu sagen, weil sie sozusagen aus der Gegenwart zu mir sprechen. Aber diese Frühphase, also sowas wie Ramones oder Buzzcocks oder auch Clash, habe ich damals schon auch dann sozusagen retrospektiv für mich entdeckt und gehört und fand die auch immer wichtig und gut. Mit Damned bin ich nie so warm geworden, aber das ist nochmal eine andere Geschichte. Aber das eine war musikalisch sozusagen dann wichtig, diese Frühphase, aber das, was ich eben beschrieben habe, dieses sich irgendwie in diesem Punk auch zu Hause fühlen vielleicht, das ist das, was ich dann eher über die Konzerte der damaligen Gegenwartsbands erfahren habe.
2: Man kann diese 50 Jahre auf verschiedene Arten begreifen. Einerseits könnte man so einen Fokus auf die Anfänge legen. Das wird im Moment ja auch viel getan, dass man auf diese Jahre 1976, 1977 genau drauf schaut. Vielleicht sich auch mal dieses Sniffing Clue Fanzine zum Beispiel anschaut, was da in London erschienen ist, oder andere Fanzines, die diese Frühphase auch dokumentieren. Oder eben auch so ganz gute Oral History Sammelbände wie eben Punkrock von John Robb, wo auch viel nochmal über diese Frühzeit erzählt wird. Aber es ist natürlich auch möglich, Punk als was zu begreifen, was immer neu entdeckt wird, wie eben auch du es vielleicht getan hast dann in den 90er Jahren und in jedem dieser 50 Jahre irgendwelche neuen Dinge auch hervorbringt. Ihr habt ja den Blick auch sehr geweitet und die Anfänge des Proto-Punk auf das Jahr 1965 gelegt und enden 2026 mit einem Song von The No Twist. Wie habt ihr denn nach Beiträgen gesucht oder was war euch wichtig dabei? Wie habt ihr es eingegrenzt?
3: Eingegrenzt habe ich es eigentlich gar nicht. Und mir war genau dieser Aspekt, den du gerade beschrieben hast, wichtig, dass jede Generation ja irgendwie für sich Punk auch neu entdeckt und irgendwie Bands wichtig sind, die vielleicht für eine Generation später gar nicht mehr so eine große Rolle spielen. Und das wollte ich letztendlich abbilden. Das sind ja Autorinnen aus verschiedenen Generationen im Buch, die ganz unterschiedlich auf Punk blicken, aber für die Punk ja irgendwie eine Rolle spielt im Leben und die eben sich diesen einen Song, der für sie das repräsentiert, was die mit Punk verbinden, raussuchen soll. Und das war eigentlich tatsächlich die einzige Vorgabe, die ich gemacht habe, ne? Also erklärt an einem Song, was Punk für euch bedeutet und warum dieser Song irgendwie Punk für euch verkörpert und repräsentativ gewissermaßen steht für Punk. Und dass dabei dann so ein breites Spektrum rausgekommen ist, das hat mich selber positiv überrascht. Also das ist sowohl, was die unterschiedlichen Jahrzehnte betrifft, relativ ausgewogen ist, wobei natürlich die Klassiker irgendwie schon eine große Rolle spielen und überwiegen, also die 70er und 80er Jahre. Aber trotzdem gibt es auch aus den späteren Jahren offensichtlich Songs, die so viel in sich tragen, dass sie Menschen dazu bringen zu sagen, das ist für mich die Essenz von Punk, dieser Song, wenn es sowas wie Essenz geben sollte. Genau. Und insofern, um deine Frage zu beantworten, also es gab eigentlich keine Eingrenzungen, sondern eher die Aufforderung, den Blick zu weiten, aber gleichzeitig eben auch für sich selber biografisch zu schauen, was ist denn eigentlich der wichtige Song gewesen. One, two, three, four.

0: Ihr habt doch Songs aus punkhistorisch eher unterrepräsentierten Ländern ausgesucht. Du hast zum Beispiel The National Wake aus Südafrika beschrieben. Wieso gehören die für dich auch in so eine Punkgeschichte?
1: Ich fand es wichtig in dem Buch, weil es ja so eine globale Punkgeschichte erzählen soll, wo dann schon auch klar war, dass wahrscheinlich der Schwerpunkt an Songs, die dann vorgeschlagen werden, aus Großbritannien und den USA kommt, war es mir trotzdem wichtig zu zeigen, dass Punk in unterschiedlichen geografischen Regionen auch unterschiedlich aufgeladen ist oder eine unterschiedliche Rolle spielt, ne? Dass sozusagen, wenn eine Band wie, keine Ahnung, die Dead Kennedys in den 80ern in den USA davon singen, wie repressiv der Staat ist, was sicherlich in ihrem gefühlten Leben so war, dass es aber trotzdem eine ganz andere Form von Repression ist, als zum Beispiel National Wake, die du gerade genannt hast, in Südafrika erleben musste, ne? Wo Punk von einer Band, in der sowohl Schwarze wie auch Weiße miteinander gespielt haben, eigentlich in dieser Zeit der Apartheid, frühe 80er, eigentlich sozusagen politisch sowas von unerwünscht war, dass die Band sozusagen durch die Repression, die sie dann erfahren hatte, Platte wurde verboten, die Band konnte nicht touren, auch wieder kaputt gemacht wurde. So, ne? Und mir war wichtig zu zeigen, dass Punk einfach auch sehr sozusagen an unterschiedlichen Orten auch unterschiedliche Rollen gespielt hat und unterschiedlich politisch aufgeladen war. Und in Ländern eben wie zum Beispiel Südafrika auch eine sowas ein viel emanzipatorischeres Moment vielleicht hatte in dieser Zeit, als das in anderen Ländern der Fall war und eine viel größere politische Rolle auch gespielt hat.
0: Die Anfänge des Ventilverlags liegen ja auch unter anderem in so einem Punk-Fanzine-Mail-Order namens DLR, Destructive Language for the Right, wo ich auch mal Fanzines bestellt habe. Glaubst du, dass Punk-Fanzines auch wichtig waren, um so eine eigene Sprache der Beschäftigung mit Musik hervorzubringen? Also ich habe jetzt nochmal in diesem Sniffin' Clue-Fanzine auch gelesen. Das Problem war natürlich, dass diese Kritiken immer recht kurz sein mussten oder auch waren. Und ihr habt natürlich den Luxus, auch ein bisschen ausführlichere Dinge, Betrachtungen da anzustellen und auch diese autobiografischen Momente da reinzubringen. Das ist natürlich ein Vorteil an so einem Buch, aber glaubst du trotzdem, dass Punk-Fanzines da auch eine Rolle gespielt haben?
1: Ich glaube, Punk-Fanzines haben in verschiedener Hinsicht eine ganz wichtige Rolle gespielt. Einerseits für die Vernetzung innerhalb der Szene und den Austausch und die Kommunikation, aber auch für so eine Selbstvergewisserung, dass man sozusagen auch nicht alleine ist. Ich habe ja vorhin erzählt, ne, ich habe selber dann auf dem Dorf gelebt und ein Punk-Fanzine oder kein klassisches Punk-Fanzine, aber ein Fanzine gemacht. Und damit habe ich sozusagen auch kommunizieren können mit Menschen außerhalb meines Dorfes und gewusst, ich bin damit auch nicht alleine so, ne? Und das war schon eine wichtige Funktion von diesem Fanzine. Und gleichzeitig ist es ja vielleicht auch kein Wunder, angesichts dieser Masse an Punk-Fanzines, die es gab und die eine große Rolle gespielt haben und auch zum Teil noch spielen, dass Punk ja durchaus eine Musik ist, wo mittlerweile wahrscheinlich am meisten Bücher drüber geschrieben wurden, aus unterschiedlichen Perspektiven, sowohl Oral Histories als auch kulturwissenschaftliche Betrachtungen, weil vielleicht das eine Szene ist, die sich selbst auch sehr stark über Fanzines dokumentiert hat, wo einfach auch Material einerseits da ist, aber man sich vielleicht auch selber geschult hat im Schreiben, ne? Und im sozusagen Reflektieren auch über das eigene und die eigene Szene und so weiter. Und das ist, glaube ich, auch mit ein Grund dafür, dass gerade zu Punk so wahnsinnig viel Literatur auch auf dem Markt ist.

0: Nicht zuletzt sind ja auch einige geschulte Fanzine-Autoren oder ehemalige in eurem Buch mit drin. Tribi zum Beispiel vom Plastic Population oder Dolph vom Trust und so weiter, ziemlich viele dann vielleicht am Ende sogar. Bei euch im Ventilflax ist ja auch das Standardwerk Punkrock von John Robb gerade nochmal neu herausgekommen. Das ist auch so eine Art Oral History des Punk, wo die Anfänge auch besonders erzählt werden, in sehr liebenswerten Stil auch gehalten. Und ja, ein bisschen schade, dass der spezifische Blackpool-Dialekt von John Robb dann nicht in die Oral History mit einfließt. Was kannst du über diese neue Auflage sagen, was dann nochmal neu?
1: So viel neu ist da gar nicht. Das Buch war aber lange vergriffen, deswegen ist es gut, dass es wieder da ist. Es gibt ein neues Vorwort von Glenn Matlock, das aber jetzt auch nicht so viel zur Punkgeschichte beiträgt, außer dass es sozusagen die Arbeit von John Robb würdigt, dieser Geschichtsschreibung von Punk. Ansonsten erzählt das Buch das Gleiche wie in der ersten Auflage, nämlich die Geschichte vor allem des britischen Punk. Der Untertitel, die ganze Geschichte des Punk, ist so ein bisschen vermessen letztendlich oder ein bisschen größenwahnsinnig vielleicht auch gedacht, weil es letztendlich die britische Geschichte erzählt, aber die eben sehr ausführlich und mit sehr vielen O-Tönen und mit sehr viel Liebe zu Punk.
0: Ja, das sind ja doch auch nochmal in England dann ziemlich interessante Gruppen entstanden und es gab auch so interessante Vernetzungen. Dann in Schottland gab es auch so frühe Sachen und so weiter. Ja, mich hat auch sehr gefreut allerdings, wo wir jetzt schon von den Rändern sprechen, dass auch die aus Halle kommende Band Britney Spears mit einer Würdigung von dem Song Me Gusta Ser Una Zorra von Las Vulpes als Autorinnen drin sind. So gesehen entstehen dann ja auch ganz schöne Verbindungslinien zwischen so einer feministischen Punkband aus dem Jahr 1983 und einer aus dem Jahr 2020. Also die Britney Spears haben sich 2020 in Halle gegründet. Also auch als Beschreibung dessen, dass sich die Übertragungswege natürlich auch durch das Internet irgendwie geändert haben, dass da so eine Band aus der Gegenwart quasi auch anders rangeht an diese Geschichte, oder? Ist das auch wichtig für euch?
1: Ja klar, also mir war es einerseits wichtig, dass in dem Buch auch gerade diese Querverbindungen und auch die Bedeutung von einzelnen Bands oder Personen für Menschen in der Gegenwart und so ein Austausch letztendlich auch, oder dass das Buch als so eine Plattform auch von Austausch verstanden werden kann, ne? Also wenn dann zum Beispiel Stefanie Schrank, die selber Musik macht, das ist im Angriff aufs Schlaraffenland-Buch, über Annette Benjamin schreibt und sozusagen so eine Würdigung stattfindet, während Annette Benjamin selber zu Wort kommt. Also es gibt sozusagen Querverweise im Buch immer wieder und natürlich hat sich durch das Internet auch die Möglichkeit verändert, Dinge zu entdecken, ne? Also ich in den 90ern auf dem Dorf war, habe ich ja vorhin beschrieben, davon abhängig, ob durch einen Zufall irgendwas im Dorf landet, was ich dann für mich irgendwie rezipieren und entdecken kann. Und heute kann man natürlich viel mehr wahrnehmen und viel mehr für sich selber entdecken und daraus was machen, was Neues. Und das ist ja das, was letztendlich auch in der Würdigung von Britney Spears zur Sprache deutlich wird, ne? Dass neue Möglichkeiten und eine neue Form von historischem Bewusstsein vielleicht für Punk-Geschichte auch dadurch gekommen ist, dass es das Internet gibt und dass da so viel verfügbar ist. Gleichzeitig ist es natürlich auch eine Überforderung auf der anderen Seite, ne? Und man übersieht natürlich auch genauso viel wahrscheinlich, weil einfach das Überangebot einen auch blind für die Ränder vielleicht wiederum macht.
0: Daneben sind natürlich auch noch ganz andere wichtige Namen mit drin. Thomas Schwebel von den Fehlfarben und viele Leute aus der Düsseldorfer Szene, Kurt Dahlke, glaube ich, und Moritz Reichel zum Beispiel, auch sehr interessant und ja auch aus so vielen wichtigen Bands der Vergangenheit und aber auch dann so musikjournalistische Größen wie Dietrich Dietrichsen dürfen natürlich auch nicht fehlen. Mit einer Kritik, die schon mal in einer konkreten 1989, glaube ich, abgedruckt war, die ich selber auch damals gelesen habe und von der ich auch so begeistert war, dass ich mir dann die Napalm Death-Platte gleich gekauft habe. Also man begegnet auch Sachen wieder oder ja, Namen, die natürlich interessant sind. Man guckt natürlich auch selber dann nach, ob die Lieblingsbands drin sind, die Buzzcocks zum Beispiel bei mir, so eine ganz große Lieblingsband oder TV-Personalities und ist dann befriedigt, dass da noch mehr Leute diese Sachen, die man selber gut fand, auch gut findet. Deshalb auf jeden Fall ein sehr empfehlenswertes Buch, dieses Bored Teenagers. Fehlen eigentlich auch Sachen oder hättet ihr euch noch Sachen gewünscht? Habt ihr noch Leute angefragt, die auch vielleicht Kritiken hätten schreiben können, wo das dann nicht zustande gekommen ist oder Bands, die dir dann hinterher noch eingefallen sind?
1: Also man findet natürlich immer irgendwie Lücken und es gibt Menschen, die Lücken entdecken oder sagen, aber diese Band wäre doch eigentlich noch wichtig gewesen. es sind auch einige Texte oder einige Texte nicht gekommen am Ende. Also da sind dann tatsächlich auch Lücken entstanden. Ich hätte mir noch einen ausführlicheren Text über die X-Ray-Specs gewünscht. Da ist nur ein relativ kurzer von Thomas Schwebel drin, weil da zum Beispiel ein Text nicht gekommen ist, der zu Identity von den X-Ray-Specs hätte kommen sollen. Das ist für mich sozusagen, das sind meine Buzzcocks, wenn man so will, die für mich sehr wichtig sind, aber wo ich es auch einfach selber nicht mehr geschafft habe, noch was Eigenes zu schreiben. Aber im Großen und Ganzen bildet das Buch schon die Breite von Punk ab und wirklich essentielle Lücken sind mir jetzt noch nicht aufgefallen.
0: Ja, mir auch nicht. Dann könnt ihr auch selber nachschauen auf der Seite des Ventilverlags, ventil-verlag.de, da unter Bored Teenagers findet sich das Buch und auch das Zwillingswerk Angriff aufs Schlaraffenland, das sich dann mit den deutschsprachigen Punk-Songs beschäftigt ist, da auch zu haben und eben auch dieses neue Buch von John Robb, die neue Auflage von Punkrock. Und dann bedanke ich mich sehr bei Jonas Engelmann.

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Es ist kurz nach 19 Uhr am 6. Oktober 2026. Ihr hört den Detektor, das Infomagazin von Radio T, dem freien Radio für Chemnitz und Südwestsachsen. Am Mikrofon begrüßt euch Micha. In dieser Detektorausgabe wird es unter anderem um den Schulstreik gegen Wehrpflicht in Chemnitz in der vorletzten Woche gehen. Außerdem haben wir ein paar Veranstaltungstipps für die nächsten Tage. Zunächst aber zum Programm von Radio T am heutigen Abend. 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

Ihr hört den Detektor, das Infomagazin von Radio T. Wir kommen zu den Veranstaltungstipps in dieser Ausgabe. Am morgigen Mittwoch findet ab 19 Uhr auf dem Chemnitzer Neumarkt eine Kundgebung zum Gedenken an den Überfall palästinensischer Terroristen auf Israel am 7. Oktober 2023 statt. Die Veranstaltung steht unter dem Motto drei Jahre danach, Solidarität mit Israel, Antisemitismus hat keinen Platz in Sachsen. Es geht also dort nicht nur ums Gedenken, sondern auch darum, Stellung zu beziehen gegen den vor allem seit den Ereignissen von 2023 auch in Sachsen grassierenden Antisemitismus. Auch am Donnerstag befasst sich eine Veranstaltung in Chemnitz mit diesem Thema. Die Landesarbeitsgemeinschaft Shalom der Linkspartei zeigt im Lesecafé Odradek den Film »We Will Dance Again«. Die Dokumentation aus dem Jahr 2024 rekonstruiert die Ereignisse rund um den Angriff palästinensischer Terroristen auf das Nova Musikfestival in Israel am 7. Oktober 2023. Anhand von Interviews mit Überlebenden, Handyvideos von Festivalbesuchern und Videomaterial der Hamas. Die Vorführung soll eine Mahnung und Solidaritätsbekundung zugleich sein gegen Terror, gegen Antisemitismus und gegen Islamismus. Beginn der Veranstaltung im Lesecafé Odradek ist am Donnerstag um 19 Uhr. Im Anschluss an die Filmvorführung wird es die Möglichkeit zu Austausch und Diskussion geben. Dann noch zwei Hinweise für Freitag und das kommende Wochenende. Von Freitag, dem 9. bis zum Sonntag, dem 11. Oktober, findet in Chemnitz die vierte kommunalpolitische Konferenz der Rosa-Luxemburg-Stiftung statt. Wie der Name vermuten lässt, ist das eine Veranstaltung für Austausch, Vernetzung und Weiterbildung von kommunalpolitisch in irgendeiner Weise aktiven Menschen. Über die drei Tage werden eine ganze Menge an Kursen, Seminaren, Vorträgen, Gesprächsrunden zu einem breiten Themenspektrum angeboten. Es geht unter anderem um Stadtplanung und Stadtumbau, um Mieten und Wohnen, um Klima- und Verkehrspolitik in der Kommune. Außerdem werden verschiedene Aspekte des kommunalen Ehrenamts beleuchtet und es wird sich damit befasst, wie man am besten mit rechtsextremen Mandatsträgern in kommunalen Gremien umgeht. Nicht zuletzt widmet sich die Konferenz dem Thema Kommunalfinanzen und alternative Finanzierungsmodelle für Kommunen. Das vollständige Programm der kommunalpolitischen Konferenz findet man auf der Website der Rosa-Luxemburg-Stiftung unter rosalux.de/copocon. Stattfinden wird das Ganze im Chemnitzer Wirkbau in der Annaberger Straße 73. Eröffnung ist am Freitag um 15 Uhr. Wer an der kommunalpolitischen Konferenz teilnehmen möchte, muss sich anmelden. Auch das geht über die bereits genannte Website rosalux.de/copocon. Für Samstag, den 10. Oktober, rufen außerdem verschiedene antifaschistische Gruppen aus Leipzig eben dort zu einer großen Demonstration auf. Unter dem Motto Antifa heißt gegen jeden Antisemitismus. Treffpunkt dafür ist 14 Uhr am Wilhelm-Leuschner-Platz nahe der Leipziger Innenstadt. Diese Demonstration richtet sich wenig überraschend gegen den besonders seit dem 7. Oktober 2023 rechts wie links blühenden und teils mörderischen Antisemitismus weltweit. Insbesondere geht es bei dieser Veranstaltung aber um den auch in Leipzig sehr präsenten Antisemitismus einer autoritär rund erneuerten pseudoradikalen Linken, deren notorischer Ruf nach Freiheit für Palästina vornehmlich eines meint, nämlich Israel, der jüdische Staat, soll verschwinden. Verklärt und verkauft wird dieses antisemitische Ansinnen zumeist als Antiimperialismus, Antikolonialismus und Palästina-Solidarität. Nicht selten wird dabei der antisemitische Überfall auf Israel vor drei Jahren als Widerstand verklärt und legitimiert. Gegen diese Zustände also soll entschlossen demonstriert werden am Samstag dieser Woche ab 14 Uhr. Startpunkt der Demonstration in Leipzig ist, wie erwähnt, der Wilhelm-Leuschner-Platz. Den kompletten Demo-Aufruf findet ihr unter anderem auf der Website der Gruppe Florida unter gruppe-florida.org.
Und das waren die Veranstaltungstipps in dieser Ausgabe des Detektors.

0: Ihr hört Radio T, das nicht kommerzielle Radio für Chemnitz und Südwestsachsen. Wir befinden uns im Detektor, unserem Infomagazin. Am Freitag, dem 25. September 2026, haben deutschlandweit in rund 100 Städten über 45.000 Schüler und Unterstützer gegen eine schrittweise Wiedereinführung der Wehrpflicht demonstriert, ebenso wie gegen die Pläne der Wiedereinführung eines Zivildienstes und gegen die bereits wieder stattfindenden Musterungen. Maya von Radio T hat sich dazu mit Lara aus dem Chemnitzer Streikkomitee der Jugendorganisation Schulstreik gegen Wehrpflicht unterhalten. Im Interview wird die Organisation vorgestellt und ihre Zielsetzung und ihr Vorgehen ein wenig erläutert.
1: Kannst du kurz erklären, wofür genau ihr streikt?
2: Ja, voll gerne. Wir streiken grundsätzlich erstmal gegen die Wiedereinführung der Wehrpflicht. Deswegen heißt es auch Schulstreik gegen Wehrpflicht. Und wir sind aber nicht nur natürlich dagegen, sondern wir sind auch so allgemein gegen die Militarisierung der Gesellschaft, gegen Aufrüstung. Und wir fordern vor allem auch, dass die Bildung und soziale Projekte, dass die viel mehr Aufmerksamkeit und ja auch Gelder bekommen.
1: Und seit wann seid ihr aktiv?
2: Die Schulstreikbewegung, das ist ja auch erstmal eine bundesweite Bewegung. Und die ist so im November, Dezember, hat das sich so richtig angefangen zu bilden. Am 5. Dezember war der erste Schulstreik. Das haben vielleicht auch ganz viele mitbekommen. Der war recht groß so in den Medien auch. Und es ist daraus entstanden, dass es ja dieses Paket gab, so diese 500 Milliarden Euro in Aufrüstung. Das sind jetzt mittlerweile nochmal ein bisschen andere Zahlen. Vielleicht kommen wir da später nochmal dazu. Aber es ist auf jeden Fall nicht weniger geworden. Und da wurde auch bekannt gegeben, dass es eben so Gesetze geben soll. So, man hat erst von einer freiwilligen so Musterung und dann später von einer verpflichtenden Musterung gesprochen. Aber vielen war schon von Anfang an klar eigentlich, dass es so auf eine Wehrpflicht hinausläuft. Und genau deswegen haben wir auch von Anfang an, nämlich schon seit November, Dezember gesagt, dass wir eben auch gegen eine Wehrpflicht sind. Und ja, seitdem sind wir eigentlich aktiv.
1: Welches Ziel wollt ihr mit euren Streiks genau erreichen?
2: So ganz grob kann man natürlich sagen, dass wir natürlich eine Wiedereinführung der Wehrpflicht verhindern wollen. Es geht aber so um viel mehr als das. Also vor allem wollen wir auch erreichen, dass SchülerInnen so in ganz Deutschland verstehen, dass sie Wirkung haben und dass sie sich einbringen können. Deswegen ist ja auch der Schulstreik eben so darauf ausgelegt, dass SchülerInnen den organisieren, den planen, dass es so Schulstreikkomitees gibt. Und gleichzeitig wollen wir natürlich auch erreichen, dass dieses Engagement gefördert wird. Also wir selber fördern das, aber wir wollen auch, dass es vom Staat gefördert wird, dass Engagement von Jugendlichen irgendwie genau belohnt wird, dass es auch Chancen gibt, in denen Jugendliche so sich einbringen können, irgendwelche Förderungen für so kulturelle, soziale Projekte. Weil wir auch zum Beispiel sehen bei uns, dass ganz viele Jugendliche das schon machen, aber zum Beispiel total von so Sozialkürzungen, die jetzt auch ja immer schlimmer werden, davon betroffen sind, dass so Hobbys und Freizeitangebote von Jugendlichen betroffen sind und weniger stattfinden können. Und auch das wollen wir natürlich verhindern. Und wir sagen, wenn Deutschland 500 Milliarden in so Aufrüstung stecken kann, dann kann ja 500 Milliarden in Bildung stecken.
1: Kannst du kurz erklären, was genau Jugendoffiziere sind und warum ihr sie aus den Schulen verbannen wollt?
2: Voll gerne. Also so ganz grundsätzlich sind Jugendoffiziere erstmal Abgeordnete von der Bundeswehr im Prinzip und die kommen im Prinzip an Schulen. Also das passiert ganz oft im Rahmen vom GAW-Unterricht zum Beispiel, so meistens in der 8., 9., 10. Klasse. Und dann stellen Jugendoffiziere eben so ein bisschen vor, was man bei der Bundeswehr macht. Die haben so eine spezielle Ausbildung bekommen und so ein Briefing quasi, wo genau die erklärt bekommen, okay, wie stellt man so den Beruf Soldat, Soldatin oder andere Berufe, die man bei der Bundeswehr machen kann, wie stellt man die in Schulen vor? Die werden zum Beispiel auf so bestimmte kritische Fragen vorbereitet. Und dann geht es in allererster Linie erstmal darum, auch so für die Bundeswehr zu werben und jetzt nicht das so aus einem neutralen Blickwinkel oder so zu betrachten. Und wir finden halt, dass das nicht in Ordnung geht. So, das macht ja auch kein anderer Beruf. Also in der Regel kommen keine Krankenschwestern zum Beispiel so in die Schule und stellen so vor, was sie auf Arbeit machen oder Bauarbeiter oder sowas. Also das wäre auch total absurd. Und deswegen finden wir, dass sie raus aus den Schulen sollten, gerade eben, weil auch eine Karriere bei der Bundeswehr auch nochmal andere Konsequenzen immer mit sich trägt für die Menschen, die dann tatsächlich auch eingehen. Und deswegen finden wir, dass sie nicht in den Schulen sein sollten.
1: In wie vielen Städten werden Streiks organisiert?
2: Wir sind auf jeden Fall in über 100 Städten. Das hat sich auch ein bisschen geändert. Also es sind immer mehr Städte dazugekommen, weil sich quasi in immer mehr Städten, auch in kleineren Städten, gerade Schulstreikkomitees gegründet haben. Wir haben das bei uns so zum Beispiel auch gemerkt. Also am Anfang gab es noch kein eigenes Streikkomitee in Zwickau und jetzt gibt's mittlerweile eins, was auf jeden Fall richtig cool ist. Und ich glaube so, das sind um die 110 Streikkomitees. Und in diesen 110 Streikkomitees ungefähr waren wir auf jeden Fall zum letzten Schulstreik über 45.000 SchülerInnen, die bundesweit gestreikt haben. Und das ist auch eine Zahl, die so relativ konstant ist. Also ich glaube, den letzten zwei Streiks war es auch ungefähr so viel.
1: Und wie geht ihr bei so einem Streik vor?
2: Das ist auf jeden Fall ein bisschen ein größerer Prozess. Da gibt es nämlich auch so verschiedene Ebenen, sage ich mal. Ganz grundlegend gab es jetzt schon mehrere Schulstreikkonferenzen. Die waren in verschiedenen Städten, zum Beispiel in Göttingen. Und da treffen sich dann quasi SchülerInnen aus den ganzen Streikkomitees. Und da werden dann so verschiedene Sachen für die Streikbewegung bundesweit beschlossen. Zum Beispiel, wann nächste Streiktermine sind. Aber auch zum Beispiel, welche Forderungen wir zum Beispiel bundesweit stellen oder ob es so bestimmte Dinge gibt, auf die wir achten. Und da gab es drei schon. Und es ist auch eine vierte schon angesetzt. Und dann ist es eigentlich grundsätzlich so, dass die Städte das eigentlich selber für sich machen. Also es gibt so ein bisschen Austausch innerhalb der Städte, gerade so regional. Aber also es gibt jetzt zum Beispiel keinen großen Zoom-Call oder so vor jedem Streik. Und dann erzählen die Leute von den bundesweiten Schulstreiks uns genau, was wir machen müssen, sondern so ein bisschen nach eigenem Ermessen und was auch natürlich in der Stadt Sinn macht. Deswegen sieht das auch bei den Schulstreikkomitees alles unterschiedlich aus. Wir in Chemnitz haben das so, dass wir uns eigentlich einmal die Woche treffen vor den Streiks. Also meistens so anderthalb, einen Monat vorher fangen wir so dann konkret an, über den Streik zu reden. Wir melden die Demo an, wir überlegen, was das alles braucht. Wir planen auch so Veranstaltungen im Vorhinein. Also zum Beispiel haben wir einen Transpi gemalt jetzt von diesem Schulstreik, also ein Transparent für die Demo oder Schilder. Und genau, wir reden auch zum Beispiel so, wie es an den Schulen läuft. Und das ist eigentlich so der grobe Ablauf. Dann gibt es natürlich so Aufgaben, die müssen dann außerhalb von diesen Komitees erledigt werden. Zum Beispiel das Gespräch dann mit den Behörden, dass eben diese Demo angemeldet ist. Und das wird dann alles in das Treffen zurückgetragen. Und dann sehen wir uns auf dem Streik an sich.
1: Am letzten Freitag habt ihr auch demonstriert. Habt ihr dort etwas erreicht?
2: Total. Ich würde auch grundsätzlich sagen, eigentlich jede Demo ist immer ein Erfolg, wenn man es schafft, sich zu sammeln. Gerade auch, weil es ja uns darum geht, Schülern noch dieses Gefühl von so Selbstermächtigung zu geben, so dass sie das Gefühl bekommen, okay, man kann irgendwas erreichen, man ist nicht alleine. Und das ist ja eigentlich schon im Vorhinein erreicht, wenn wir das zusammen planen, wenn wir uns überlegen, okay, was braucht das alles für eine gute Demonstration. Und wir haben aber auch schon so in der internen Auswertung so festgestellt, dass es eigentlich eine super gute Stimmung war. Es waren viele SchülerInnen da, die hatten auch auf jeden Fall richtig so Bock und Motivation mitgebracht und wir waren sehr laut. Und wir haben auch so, wie gesagt, Schilder vorbereitet, die man sich einfach so nehmen konnte und die wurden auch alle in die Hand genommen. Und ja, wir haben auch sehr viel positives Feedback auf jeden Fall bekommen und deswegen würde ich sagen, dass es auf jeden Fall ein Erfolg war.
1: Wie viele TeilnehmerInnen waren da ungefähr dabei?
2: Wir waren ungefähr 250 Leute.
1: Und waren da auch ältere Menschen dabei, die euch unterstützt haben?
2: Ja, da waren tatsächlich einige ältere Leute, auch wenn wir natürlich großteils SchülerInnen waren. Und zwar, also wir werden auch in unterschiedlichsten Formen von Leuten unterstützt, die nicht mal zur Schule gehen. Also einige kommen natürlich zu den Demos. Wir haben aber zum Beispiel auch bei uns in den Streiktreffen einige Leute, die nicht mehr zur Schule gehen. Und wir hatten auch einen Redebeitrag auf der Demo, der wurde zum Beispiel von der GEW gehalten. Das ist die Gewerkschaft, in der zum Beispiel LehrerInnen sich beteiligen können. Und deswegen würde ich auch sagen, die Schulstreikbewegung ist auf jeden Fall eine, die von SchülerInnen ausgeht. Aber wir sind auf jeden Fall nicht alleine. Also wir bekommen auch bundesweit auf jeden Fall ganz viel Unterstützung von anderen Strukturen und von Menschen, die eben nicht mehr zur Schule gehen, die aber sehen, okay, wenn es SchülerInnen betrifft, dann betrifft es letztendlich uns alle. Also auch von Eltern zum Beispiel, von Studierenden, von den Gewerkschaften.
1: Okay, du hast jetzt gesagt, ihr wart etwa 250 Leute. Ist das eher viel oder wenig für so eine Demonstration?
2: Ich will nicht lügen, das ist auf jeden Fall weniger als zum Beispiel bei der ersten Demonstration. Ich würde aber sagen, also wir sind auf jeden Fall weniger geworden, wir sind auch bundesweit weniger geworden. Das ist aber erstmal, das, also es muss gar nicht schlimm sein und wir sollten jetzt auch nicht alle direkt denken, okay, wenn wir weniger werden, dann werden wir irgendwann irrelevant. Weil was passiert, ist ja auch, dass die Leute, die zu diesen Streiks kommen, immer mehr eingebunden werden können, weil also je weniger Leute das im Endeffekt sind, desto mehr fühlt man sich auch Teil von was und desto mehr können wir zum Beispiel auch, wenn wir so Rufe haben zum Beispiel, die wir so laut rufen, desto einfacher ist, dass wir das koordinieren können, dass wir alle das Gleiche rufen. Und das ist dann auch nochmal direkt ein anderes Gefühl für die Leute, die auf der Demo sind. Und wir haben auf jeden Fall auch so aus Gesprächen gemerkt und das Gefühl, was wir haben, ist, dass die Leute, die eben jetzt zu den Streiks kommen, auch wenn es vielleicht weniger sind, aber dass die auch viel mehr dahinter stehen, wo es vielleicht bei den ersten Streiks noch so war. Wie gesagt, es gab ganz viel mediale Aufmerksamkeit dazu und dann war es so ein bisschen so ein Gruppenzwang vielleicht und das ist auch gar nichts Schlechtes und ich glaube, man muss einfach immer mit der Situation arbeiten, in der man ist und man sollte nicht so demotiviert von sowas sein oder sich von sowas zurückwerfen lassen. Ja.
1: Und sind denn schon weitere Streiks und Events geplant?
2: Ja, das auf jeden Fall. Der nächste Streiktermin ist auch ein ganz besonderer. Das ist der 20. November. Und wir werden da auch nicht alleine in Deutschland auf die Straßen gehen. Das ist nämlich ein internationaler Streiktag. Und da streiken SchülerInnen und FreundInnen und einfach ja Menschen, die mit uns solidarisch sind, in ganz Europa. Also es wird in Belgien gestreikt, in Frankreich, in Österreich, in Großbritannien, in noch ganz vielen anderen Ländern, die mir jetzt nicht einfallen. Also auf jeden Fall eine europaweite Streikbewegung. Und deswegen hoffen wir auch, dass der Tag ein ganz großer Erfolg wird. Und wir werden auch mit Sicherheit noch mehr so Veranstaltungen vor dem Streik machen. Das kann man am besten so für Chemnitz auf unserem Instagram auch verfolgen. Da ist eine Infrastruktur gegen Wehrpflicht Chemnitz. Und ja, am 20. November wird es auf jeden Fall auch eine Demonstration wieder geben. Und wie gesagt, wir sind nicht alleine in Deutschland. Das ist vielleicht auch nochmal so mehr Ansporn, zu der Demo zu kommen.
0: Soweit Lara vom Chemnitzer Schülerstreikkomitee gegen die Wiedereinführung der Wehrpflicht über das aktuelle Streikgeschehen in Chemnitz, Deutschland und darüber hinaus.

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1: Ihr hört den Detektor, das Infomagazin von Radio T. Die heutige Ausgabe geht an dieser Stelle zu Ende. Redaktionell verantwortlich für diese Sendung und am Mikrofon war Michael Siegel. Ich bedanke mich fürs Zuhören und wünsche euch noch einen interessanten Radioabend.

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2: Ja, jetzt bin ich im Gespräch mit Jonas Engelmann, dem Herausgeber von zwei buchförmigen Punk-Mixtapes oder auch, man kann auch sagen, Sammelbände voller Punk-Song-Würdigungen und Kritiken im Ventilverlag erschienen, die jetzt 2026 anlässlich des 50. Jahrestags des Erscheinens der frühen Punkplatten dort rausgekommen sind. Also wir erinnern uns, 1976, da war was in London, aber auch woanders. Wir wollen über Bored Teenagers, ein Punk-Mixtape, sprechen. Das widmet sich den nicht deutschsprachigen Punk-Songs, also nicht nur den englischen und den aus den USA, sondern auch noch ganz vielen anderen Ländern. Aber die deutschsprachigen sind dann in dem anderen Band untergebracht. Mich interessieren besonders die Übertragungswege dieser Punk-Idee. Das ist ja auch ganz interessant, wenn man dann guckt, wie sich das auf die DDR dann übertragen hat und in andere Länder. Und die geht's ja auch in vielen Texten in Bored Teenagers, weil die Menschen darin, die da die Würdigungen geschrieben haben, immer ihren persönlichen Weg da zum Tonträger auch beschreiben. Wie hat sich die Punk-Idee denn auf dich selbst übertragen eigentlich und wann?
3: Das ist eine gute Frage. Diese Punk-Übertragungswege sind tatsächlich sehr spannend, wie plötzlich was bei einem ankommt. Ich bin ja auf dem Dorf groß geworden und da ist es dann natürlich großer Zufall, ob man über was stolpert oder nicht. Also bei mir ist es irgendwann in den frühen 90ern, so 93 muss es gewesen sein, ist irgendwie Punk bei mir gelandet. Und natürlich ist dann das Wichtige, dass es auf irgend so einen Resonanzboden stößt bei einem, ne, das, was man da entdeckt. Also ich hatte mich damals ziemlich in diesem Dorf, wie soll man sagen, klingt immer so blöd, aber so sehr entfremdet gefühlt und sehr, so war so ein Außenseiter, weil ich da nicht in diesem Fußballverein war und so weiter und hatte irgendwie gleichzeitig so eine wahnsinnige Langeweile in mir angesichts dieses Dorflebens. Und dann kam irgendwie über die Plattensammlung eines großen Bruders, eines Freundes, Punk irgendwie an im Dorf und das hat dann tatsächlich das alles irgendwie für mich, hat einen Ausgleich geschaffen vielleicht für diese Langeweile und für dieses sich irgendwie am falschen Ort zu fühlen und dann bin ich da sozusagen über so einen Zufall mehr oder weniger dann reingerutscht in diese Punk-Geschichte und hatte dann auch relativ schnell eine eigene Band, ein eigenes Fanzine und all das, was da mit Punk zu tun hatte, für mich so, ne? Also für mich war das dann immer so ein sehr ganzheitliches Konzept Punk und eben nicht nur die Musik, sondern eben auch sehr viel anderes. Und so ist es bei mir angekommen und auf mich übertragen worden, diese Punk-Idee.
2: So eine Band wie Brigade Staatsfeind und so ein Fanzine sind dann natürlich auch wieder eigene Übertragungswege, die das weiterleiten an andere vielleicht. Und ja, hat dich dann eigentlich diese Frühphase von Punk 1976 so mit Bands wie den Ramones, Sex Pistols, Clash, Damned oder Buzzcocks oder Alternative TV auch dann überhaupt noch begeistern können? Oder waren die Punk-Ausformungen in deiner eigenen Generation, also das war es dann so in den frühen 90ern oder späten 80ern, da aufs Dorf gekommen ist, erstmal wichtiger für dich?
3: Zweierlei. Also ich glaube so für das unmittelbare Empfinden war natürlich das, was ich live in irgendwelchen kleinen Clubs sehen konnte in der Umgebung, so in den frühen mittleren 90ern, das war dann in Bingen oder in Mainz oder in Koblenz, das war natürlich dann irgendwie das Zentrale, ne? Das, wo man so ganz nah ran konnte an die Bands. Und das waren dann, weiß ich nicht, so Punk-Hardcore-Bands aus den USA und aus Deutschland aus dieser Zeit, die mich dann tatsächlich, wo ich dann das Gefühl hatte, die haben mir wirklich was zu sagen, weil sie sozusagen aus der Gegenwart zu mir sprechen. Aber diese Frühphase, also sowas wie Ramones oder Buzzcocks oder auch Clash, habe ich damals schon auch dann sozusagen retrospektiv für mich entdeckt und gehört und fand die auch immer wichtig und gut. Mit Damned bin ich nie so warm geworden, aber das ist nochmal eine andere Geschichte. Aber das eine war musikalisch sozusagen dann wichtig, diese Frühphase, aber das, was ich eben beschrieben habe, dieses sich irgendwie in diesem Punk auch zu Hause fühlen vielleicht, das ist das, was ich dann eher über die Konzerte der damaligen Gegenwartsbands erfahren habe.
2: Man kann dieses 50 Jahre auf verschiedene Arten begreifen. Einerseits könnte man so einen Fokus auf die Anfänge legen. Das wird im Moment ja auch viel getan, dass man auf diese Jahre 1976, 1977 genau drauf schaut. Vielleicht sich auch mal dieses Sniffing Clue Fanzine zum Beispiel anschaut, was da in London erschienen ist oder andere Fanzines, die diese Frühphase auch dokumentieren. Oder eben auch so ganz gute Oral History Sammelbände wie eben Punkrock von John Robb, wo auch viel nochmal über diese Frühzeit erzählt wird. Aber es ist natürlich auch möglich, Punk als was zu begreifen, was immer neu entdeckt wird, wie eben auch du es vielleicht getan hast dann in den 90er Jahren und in jedem dieser 50 Jahre irgendwelche neuen Dinge auch hervorbringt. Ihr habt ja den Blick auch sehr geweitet und die Anfänge des Proto-Punk auf das Jahr 1965 gelegt und enden tut es 2026 mit einem Song von The No Twist. Wie habt ihr denn nach Beiträgen gesucht oder was war euch wichtig dabei? Wie habt ihr es eingegrenzt?
3: Eingegrenzt habe ich es eigentlich gar nicht. Und mir war genau dieser Aspekt, den du gerade beschrieben hast, wichtig, dass jede Generation ja irgendwie für sich Punk auch neu entdeckt und irgendwie Bands wichtig sind, die vielleicht für eine Generation später gar nicht mehr so eine große Rolle spielen. Und das wollte ich letztendlich abbilden. Das sind ja Autorinnen aus verschiedenen Generationen im Buch, die ganz unterschiedlich auf Punk blicken, aber für die Punk ja irgendwie eine Rolle spielt im Leben und die eben sich diesen einen Song, der für sie das repräsentiert, was die mit Punk verbinden, raussuchen soll. Und das war eigentlich tatsächlich die einzige Vorgabe, die ich gemacht habe, ne? Also erklärt an einem Song, was Punk für euch bedeutet und warum dieser Song irgendwie Punk für euch verkörpert und repräsentativ gewissermaßen steht für Punk. Und dass dabei dann so ein breites Spektrum rausgekommen ist, das hat mich selber positiv überrascht. Also das ist sowohl, was die unterschiedlichen Jahrzehnte betrifft, relativ ausgewogen ist, weil natürlich die Klassiker irgendwie schon eine große Rolle spielen und überwiegen, also die 70er und 80er Jahre. Aber trotzdem gibt es auch aus den späteren Jahren offensichtlich Songs, die so viel in sich tragen, dass sie Menschen dazu bringen zu sagen, das ist für mich die Essenz von Punk, dieser Song, wenn es sowas wie Essenz geben sollte. Genau. Und insofern, um deine Frage zu beantworten, also es gab eigentlich keine Eingrenzungen, sondern eher die Aufforderung, den Blick zu weiten, aber gleichzeitig eben auch für sich selber biografisch zu schauen, was ist denn eigentlich der wichtige Song gewesen. One, two, three, four.

0: Ihr habt doch Songs aus punkhistorisch eher unterrepräsentierten Ländern ausgesucht. Du hast zum Beispiel The National Wake aus Südafrika beschrieben. Wieso gehören die für dich auch in so eine Punk-Geschichte?
1: Ich fand es wichtig in dem Buch, weil es ja so eine globale Punk-Geschichte erzählen soll, wo dann schon auch klar war, dass wahrscheinlich der Schwerpunkt an Songs, die dann vorgeschlagen werden, aus Großbritannien und den USA kommt, war es mir trotzdem wichtig zu zeigen, dass Punk in unterschiedlichen geografischen Regionen auch unterschiedlich aufgeladen ist oder eine unterschiedliche Rolle spielt. Ne? Dass sozusagen, wenn eine Band wie, keine Ahnung, die Dead Kennedys in den 80ern in den USA davon singen, wie repressiv der Staat ist, was sicherlich in ihrem gefühlten Leben so war, dass es aber trotzdem eine ganz andere Form von Repression ist, als zum Beispiel National Wake, wie du gerade genannt hast, in Südafrika erleben musste, ne? Wo Punk von einer Band, in der sowohl Schwarze wie auch Weiße miteinander gespielt haben, eigentlich in dieser Zeit der Apartheid, frühe 80er, eigentlich sozusagen politisch sowas von unerwünscht war, dass die Band sozusagen durch die Repression, die sie dann erfahren hatte, Platte wurde verboten, die Band konnte nicht touren, auch wieder kaputt gemacht wurde. So, ne? Und mir war wichtig zu zeigen, dass Punk einfach auch sehr sozusagen an unterschiedlichen Orten auch unterschiedliche Rollen gespielt hat und unterschiedlich politisch aufgeladen war. Und in Ländern eben wie zum Beispiel Südafrika auch eine sowas ein viel emanzipatorischeres Moment vielleicht hatte in dieser Zeit, als das in anderen Ländern der Fall war und eine viel größere politische Rolle auch gespielt hat.
0: Die Anfänge des Ventilverlags liegen ja auch unter anderem in so einem Punk-Fanzine Mail Order namens DLR, Destructive Language for the Right, wo ich auch mal Fanzines bestellt habe. Glaubst du, dass Punk-Fanzines auch wichtig waren, um so eine eigene Sprache der Beschäftigung mit Musik hervorzubringen? Also ich habe jetzt nochmal in diesem Sniffin' Clue-Fanzine auch gelesen. Das Problem war natürlich, dass diese Kritiken immer recht kurz sein mussten oder auch waren. Und ihr habt natürlich den Luxus, auch ein bisschen ausführlichere Dinge, Betrachtungen da anzustellen und auch diese autobiografischen Momente da reinzubringen. Das ist natürlich ein Vorteil an so einem Buch, aber glaubst du trotzdem, dass Punk-Fanzines da auch eine Rolle gespielt haben?
1: Ich glaube, Punk-Fanzines haben in verschiedener Hinsicht eine ganz wichtige Rolle gespielt. Einerseits für die Vernetzung innerhalb der Szene und den Austausch und die Kommunikation, aber auch für so eine Selbstvergewisserung, dass man sozusagen auch nicht alleine ist. Ich habe ja vorhin erzählt, ne, ich habe selber dann auf dem Dorf gelebt und ein Punk-Fanzine oder kein klassisches Punk-Fanzine, aber ein Fanzine gemacht. Und damit habe ich sozusagen auch kommunizieren können mit Menschen außerhalb meines Dorfes und gewusst, ich bin damit auch nicht alleine so. Ne? Und das war schon eine wichtige Funktion von diesen Fanzines. Und gleichzeitig ist es ja vielleicht auch kein Wunder, angesichts dieser Masse an Punk-Fanzines, die es gab und die eine große Rolle gespielt haben und auch zum Teil noch spielen, dass Punk ja durchaus eine Musik ist, wo mittlerweile wahrscheinlich am meisten Bücher drüber geschrieben wurden, aus unterschiedlichen Perspektiven, sowohl Oral Histories als auch kulturwissenschaftliche Betrachtungen, weil vielleicht das eine Szene ist, die sich selbst auch sehr stark über Fanzines dokumentiert hat, wo einfach auch Material einerseits da ist, aber man sich vielleicht auch selber geschult hat im Schreiben, ne, und im sozusagen Reflektieren auch über das eigene und die eigene Szene und so weiter. Und das ist, glaube ich, auch mit ein Grund dafür, dass gerade zu Punk so wahnsinnig viel Literatur auch auf dem Markt ist. Mhm.

0: Nicht zuletzt sind ja auch einige geschulte Fanzine-Autoren oder ehemalige in eurem Buch mit drin. Tribi zum Beispiel vom Plastic Population oder Dolph vom Trust und so weiter, ziemlich viele dann vielleicht am Ende sogar. Bei euch im Ventilflux ist ja auch das Standardwerk Punkrock von John Robb gerade nochmal neu herausgekommen. Das ist auch so eine Art Oral History des Punk, wo die Anfänge auch besonders erzählt werden, in sehr liebenswerten Stil auch gehalten. Und ja, ein bisschen schade, dass der spezifische Blackpool-Dialekt von John Robb dann nicht in die Oral History mit einfließt. Was kannst du über diese neue Auflage sagen, was dann nochmal neu?
1: So viel neu ist da gar nicht. Das Buch war aber lange vergriffen, deswegen ist es gut, dass es wieder da ist. Es gibt ein neues Vorwort von Glenn Matlock, das aber jetzt auch nicht so viel zur Punkgeschichte beiträgt, außer dass es sozusagen die Arbeit von John Robb würdigt, dieser Geschichtsschreibung von Punk. Genau, und ansonsten erzählt das Buch das Gleiche wie in der ersten Auflage, nämlich die Geschichte vor allem des britischen Punk. Ne? Der Untertitel, die ganze Geschichte des Punk, ist so ein bisschen vermessen letztendlich oder ein bisschen größenwahnsinnig vielleicht auch gedacht, weil es letztendlich die britische Geschichte erzählt, aber die eben sehr ausführlich und mit sehr vielen O-Tönen und mit sehr viel Liebe zu Punk.
0: Ja, das sind ja doch auch nochmal in England dann ziemlich interessante Gruppen entstanden und es gab auch so interessante Vernetzungen. Dann in Schottland gab es auch so frühe Sachen und so weiter. Ja, mich hat auch sehr gefreut allerdings, wo wir jetzt schon von den Rändern sprechen, dass auch die aus Halle kommende Band Britney Spears mit einer Würdigung von dem Song Me Gusta Ser Una Zorra von Las Vulpes als Autorinnen drin sind. So gesehen entstehen dann ja auch ganz schöne Verbindungslinien zwischen so einer feministischen Punkband aus dem Jahr 1983 und einer aus dem Jahr 2020, also die Britney Spears haben sich 2020 in Halle gegründet. Also auch als Beschreibung dessen, dass sich die Übertragungswege natürlich auch durch das Internet irgendwie geändert haben, dass da so eine Band aus der Gegenwart quasi auch anders rangeht an diese Geschichte, oder? Ist das auch wichtig für euch?
1: Ja klar, also mir war es einerseits wichtig, dass in dem Buch auch gerade diese Querverbindungen und auch die Bedeutung von einzelnen Bands oder Personen für Menschen in der Gegenwart und so ein Austausch letztendlich auch, oder dass das Buch als so eine Plattform auch von Austausch verstanden werden kann. Ne? Also wenn dann zum Beispiel Stefanie Schrank, die selber Musik macht über das ist im Angriff aufs Schlaraffenland-Buch, über Annette Benjamin schreibt und sozusagen so eine Würdigung stattfindet, während Annette Benjamin selber zu Wort kommt. Also es gibt sozusagen Querverweise im Buch immer wieder und natürlich hat sich durch das Internet auch die Möglichkeit verändert, Dinge zu entdecken. Ne? Also ich in den 90ern auf dem Dorf war, habe ich ja vorhin beschrieben, davon abhängig, ob durch einen Zufall irgendwas im Dorf landet, was ich dann für mich irgendwie rezipieren und entdecken kann. Und heute kann man natürlich viel mehr wahrnehmen und viel mehr für sich selber entdecken und daraus was machen, was Neues. Und das ist ja das, was letztendlich auch in der Würdigung von Britney Spears zur Sprache deutlich wird, ne? Dass neue Möglichkeiten und eine neue Form von historischem Bewusstsein vielleicht für Punk-Geschichte auch dadurch gekommen ist, dass das Internet gibt und dass da so viel verfügbar ist. Gleichzeitig ist es natürlich auch eine Überforderung auf der anderen Seite. Ne? Und man übersieht natürlich auch genauso viel wahrscheinlich, weil einfach das Überangebot einen auch blind für die Ränder vielleicht wiederum macht.
0: Daneben sind natürlich auch noch ganz andere wichtige Namen mit drin. Thomas Schwebel von den Fehlfarben und viele Leute aus der Düsseldorfer Szene. Kurt Dahlke, glaube ich, und Moritz Reichel zum Beispiel. Auch sehr interessant und ja auch aus so vielen wichtigen Bands der Vergangenheit und aber auch dann so musikjournalistische Größen wie Dietrich Dietrichsen dürfen natürlich auch nicht fehlen. Mit einer Kritik, die schon mal in einer konkreten 1989, glaube ich, abgedruckt war, die ich selber auch damals gelesen habe und von der ich auch so begeistert war, dass ich mir dann die Napalm Death-Platte gleich gekauft habe. Also man begegnet auch Sachen wieder oder ja Namen, die natürlich interessant sind. Man guckt natürlich auch selber dann nach, ob die Lieblingsbands drin sind, die Buzzcocks zum Beispiel bei mir, so eine ganz große Lieblingsband oder TV-Personalities und ist dann befriedigt, dass da noch mehr Leute diese Sachen, die man selber gut fand, auch gut finden. Deshalb auf jeden Fall ein sehr empfehlenswertes Buch des Bored Teenagers. Fehlen eigentlich auch Sachen oder hättet ihr euch noch Sachen gewünscht? Habt ihr noch Leute angefragt, die auch vielleicht Kritiken hätten schreiben können, wo das dann nicht zustande gekommen ist oder Bands, die dir dann hinterher noch eingefallen sind?
1: Also man findet natürlich immer irgendwie Lücken und es gibt Menschen, die Lücken entdecken oder sagen, aber diese Band wäre doch eigentlich noch wichtig gewesen. es sind auch einige Texte oder wenige Texte nicht gekommen am Ende. Also da sind dann tatsächlich auch Lücken entstanden. Ich hätte mir noch einen ausführlicheren Text über die X-Ray-Specs gewünscht. Da ist nur ein relativ kurzer von Thomas Schwebel drin, weil da zum Beispiel ein Text nicht gekommen ist, der zu Identity von den X-Ray-Specs hätte kommen sollen. Das ist für mich sozusagen, das sind meine Buzzcocks, wenn man so will, die für mich sehr wichtig sind, aber wo ich es auch einfach selber nicht mehr geschafft habe, noch was Eigenes zu schreiben. Aber im Großen und Ganzen bildet das Buch schon die Breite von Punk ab und wirklich essentielle Lücken sind mir jetzt noch nicht aufgefallen.
0: Ja, mir auch nicht. Dann könnt ihr auch selber nachschauen auf der Seite des Ventilverlags, ventil-verlag.de, da unter Bored Teenagers findet sich das Buch und auch das Zwillingswerk Angriff aufs Schlaraffenland, das sich dann mit den deutschsprachigen Punk-Songs beschäftigt ist, da auch zu haben und eben auch dieses neue Buch von John Robb, die neue Auflage von Punkrock. Und dann bedanke ich mich sehr bei Jonas Engelmann.

Hallo und herzlich willkommen zum Moschclub, der Metal-Sendung hier auf Radio T, sagt der Andreas. Heute gibt es wieder diverse Neuvorstellungen aus aktuellen Alben mit eher traditionellem Heavy Metal zwischen Melodic, Power, Progressive und Thrash Metal. Und die Bands in dieser Sendung kommen aus Deutschland, den USA, Norwegen, Schweden und Bulgarien. So, los geht's mit einer deutschen Melodic Power Metal Band und zwar mit Unchained Horizon aus Wilhelmshaven in Niedersachsen aus ihrem neuen Album. The Guardian's Call hört ihr Heroes.

Heroes von Unchained Horizon aus Wilhelmshaven, aus ihrem neuen Album The Guardian's Call. Unchained Horizon wurden 2009 von Sänger und Gitarrist Sascha Hese, Gitarrist Christian Kriesch und Bassist und Gitarrist André Hansen gegründet, die auch heute noch dabei sind. Und sie haben bisher 3 EPs im CD-Format und inklusive des neuen Albums auch 3 vollständige Alben veröffentlicht. Fast alle in Eigenregie, nur das vorhergehende Fallen Kingdom über Pure Steel Records. Aber die gibt's ja bekanntlich nicht mehr. Das neue Werk The Guardian's Call, welches schon im März diesen Jahres offiziell erschienen ist, ist also wieder eine Eigenproduktion der Band. Als nächstes eine US-Metal-Band, die ich schon in der Sendung vor 2 Wochen hier im Programm hatte, damals mit einem Song aus ihrer ersten EP Mitte der 80er. Heute hört ihr allerdings einen brandaktuellen Song. Die Rede ist von Heretic aus L.A. Die hatten ja damals besagte EP und eine LP am Start, Torture Knows No Boundary bzw. Breaking Point. Ja, und 2011 hat Mastermind und Gitarrist Brian Corbin die Band reformiert mit dem alten Sänger Julian Mendes, der schon auf der EP zu hören war. 2 Alben sind danach erschienen, 2012 A Time of Crisis und 2017 A Game You Cannot Win, letzteres mit etwas modernerer Ausrichtung, vor allem was den Gesang betrifft. Ja, und in diesem Stil ist auch das aktuelle Werk Shape of Things to Come angelegt, welches Ende Juli über Candle Power Records erschienen ist. Daraus hört ihr jetzt In My Way, hier sind Heretic.

In My Way von den US-Power-Metal-Veteranen Heretic um Gitarrist Brian Corbin aus ihrem neuen Album Shape of Things to Come. Ich komme zu einem Album, welches ich in meiner persönlichen Best-of-Playliste am Ende dieses Jahres sicherlich mit ganz oben haben dürfte. Worlds to Conquer von Iron Flame aus Martins Ferry im US-Bundesstaat Ohio. Iron Flame wurden 2016 von Sänger und Multiinstrumentalist Andrew DeCagna ins Leben gerufen und die Band ist quasi sein Solo-Projekt, denn alle 5 bisher erschienenen Alben hat er fast im Alleingang eingespielt. Nur einige Solo-Gitarrenparts stammen von befreundeten Musikern. Aber zumindest für Live-Shows kann er auch eine Band aufbieten. Seit Mitte August ist nun, wie gesagt, Album Nummer 6 erhältlich und glänzt wieder mit gleich reihenweise eingängigen melodischen Power-Metal-Songs. Einen davon hört ihr jetzt, Dynasties Fall, Iron Flame.

Iron Flame alias Andrew de Kanya mit Dynasties Fall aus dem neuen Album Worlds to Conquer ist als CD und LP über High Roller Records erschienen und erhält von mir das Prädikat äußerst empfehlenswert. Jetzt nochmal eine alte US-Power-Metal-Band, die wieder aktiv ist, und zwar Achilles Steel aus Des Moines in Iowa. Die traten damals nur mit Masken auf, also ähnlich wie Crimson Glory, und veröffentlichten Ende der 80er nur eine selbstbetitelte Kassetten-EP. 1988, nach dem Tod ihres Drummers Randy Opperman, hatten sie sich aber aufgelöst. Ja, und 2025 wurde das Teil nun über das spanische Label Lost Jewels wieder veröffentlicht. Allerdings hatte Sänger und Gitarrist Steve Kelly mittlerweile auch neue Songs eingespielt, mit Unterstützung seiner alten Kollegen Doug Stevens, Dave Chamberlain und John Kelly. Kann natürlich auch sein, die Stücke sind aus den 80ern übrig geblieben. Sie sind nämlich wirklich exzellent und typisch 80er US-Metal. Das Album nennt sich Welcome to the War und ist schon im Februar diesen Jahres über Stormspell Records erschienen. Hier sind Achilles Steel mit Stand Up the Fallen.

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2: Die Metal-Sendung hier auf Radio T, heute wieder mit neuem Material, also Songs aus dem Jahr 2026. Zuletzt waren das Achilles Steel aus den USA mit Stand Up The Fallen aus ihrem Comeback-Album Welcome to the War. Jetzt geht's etwas mehr in die Prog-Metal-Ecke, zunächst mit Triosphere aus dem norwegischen Trondheim. Die Band wurde schon 2004 von Sängerin und Bassistin Ida Haugland sowie Leadgitarrist Marius Bergesen gegründet und hat bisher eine EP und 3 vollständige Alben veröffentlicht. Das letzte allerdings schon 2014. Ich bin auf Triosphere aufmerksam geworden, da Sarah Teed, die Sängerin der grandiosen US-Metal-Band Mindmaze, Ida Haugland zuletzt für neue Songs als Gastsängerin eingeladen hatte. Und da die gute Sarah schon eine tolle Stimme hat, muss das ja was heißen. Und genau so ist es. Das neue Album Oceans Above, Stars Below ist echt klasse und kommt weitestgehend ohne Füllmaterial aus. Ich hätte hier also fast jeden Song bedenkenlos spielen können, musste mich aber letztendlich für einen entscheiden, und zwar für den vielleicht Power-Metal-lastigsten Orfeo Spain. Hier sind Triosphere aus Norwegen.

Rockmetal aus Norwegen, Triosphere waren das mit Orpheus Bane aus ihrem neuen Studioalbum Oceans Above, Stars Below. Und erschienen ist das Teil Ende August über Frontiers Records. Jetzt noch eine alte Melodic Prog Power Metal Band aus Schweden, aus der christlichen Szene, Narnia aus Jönköping. Die wurden schon 1996 von Sänger Christian Liljegren und Gitarrist Carl Johan Grinmark gegründet. Und vor allem ihre ersten beiden Alben Awakening und Long Live the King waren damals Ende der 90er ziemlich angesagt in der Szene, neben der Musik zum Beispiel von Stratovarius oder auch Rhapsody. Die ersten vier Alben von Narnia erschienen damals sogar über Nuclear Blast, obwohl auf dem Label damals ja hauptsächlich härterer Stoff veröffentlicht wurde. Später Ende der Nuller und in den 2010er Jahren wurde es etwas ruhiger um die Band. Neue Alben gab es aber trotzdem ab und zu. Jedenfalls ist im Mai diesen Jahres Album Nummer 10 von Narnia erschienen als Eigenproduktion, nennt sich dann auch Römisch 10 und zeigt im Großen und Ganzen keine Verfallserscheinungen. Hier sind Narnia mit Every Breath.

Every Breath von Narnia aus Schweden, aus ihrem neuen Album Römisch 10. Ehrlicherweise muss ich zugeben, dass nicht alle Songs auf dem Album so heavy sind wie dieser. So, jetzt gibt's trotzdem einen ordentlichen Schnitt, denn am Ende dieser Moschclub-Sendung kommt eine geballte Ladung Old School Fresh. Und da beginne ich mit einer bulgarischen Band, deren Name ganz gut zum Titel unserer Metal-Sendungsreihe passt, nämlich Mosh Pit Justice. Die Truppe wurde 2012 in Burgas von Sänger Georgi Peitschew, Gitarrist und Drummer Stanislav Vasiljev und Bassist Marian Georgiev gegründet, die in dieser Dreierbesetzung bis heute eben Old School Fresh spielen. Wie sie es in dieser Zusammensetzung live handhaben, entzieht sich meiner Kenntnis. Jedenfalls haben sie nach einer Debüt-EP mittlerweile schon 7 offizielle Studioalben veröffentlicht, inklusive ihres neuen Werkes Future is Denied, welches schon im März in einer Auflage von 500 CDs über das italienische Label Punishment 18 Records erschienen ist. Ihr hört jetzt daraus den Titelsong Future is Denied. Hier sind Mosh Pit Justice aus Bulgarien.

Moshpit Justice aus Bulgarien mit dem Titelsong ihrer neuen CD Future is Denied. Jetzt geht's nach Berlin zu den Space Parasites. Die wurden 2017 gegründet von Gitarrist Sebastian Iron Daschke und mit Danger Dine alias Nadine Wölk fand ihr auch eine geeignete Sängerin und los ging's 2018 mit der EP A Date with Fresh Doctor. Mit Raw and Violent und The Spellbound Witch folgten auch zwei Longplayer mit wechselnden Begleitmusikern und im Juni diesen Jahres ist nun Album Nummer 3 erschienen, Make Me Evil über das Karlsruher Label Fetzner Death Records und daraus hört ihr jetzt ein Stück und zwar Hellbound. Hier sind die Weltraumparasiten aus Berlin.

Hellbound von den Space Parasites aus Berlin, aus ihrem neuen Album Make Me Evil. Jetzt noch eine alte Freshband aus dem hessischen Fulda, und zwar Witchburner. Die haben ihr Debütalbum schon 1996 veröffentlicht. Von der Urbesetzung ist allerdings nur noch Gitarrist Simon Segel übrig geblieben. Das letzte Album von Witchburner, Bloodthirsty Eyes, stammt aus dem Jahr 2013. Zumindest seit damals gab es keine Besetzungswechsel mehr. Musikalisch bietet die Band auf dem neuen Werk mit dem Titel Black Raging Flames immer noch Thrash Metal, den man auch in den 80er Jahren verorten könnte. Erschienen ist das Teil Anfang September über Diabolic Might Records, und ihr hört daraus den Song Pestilent Disciple. Hier sind Witchburner.

Witchburner aus Fulda mit Pestilent Disciple aus ihrem neuen Album Black Raging Flames. Zum Schluss noch etwas progressiven und ziemlich abgefahrenen Fresh aus den USA, aus Parma im US-Bundesstaat Ohio. Lower 13 nennt sich diese Formation und wurde schon 2006 von Sänger und Bassist Sean Ballack, Sänger und Gitarrist Patrick Capretta und Drummer Eric Kruger gegründet. 2 EPs und 4 Alben gab es bisher von dieser ungewöhnlichen Band und nach einer Compilation Anfang des Jahres mit frühen Demo-Songs ist Mitte August eine weitere EP von Lower 13 unter dem Titel Transcend erschienen als Eigenproduktion mit 5 neuen Songs. Die EP gibt's allerdings noch nicht in physischer Form, sondern nur digital. Ihr hört daraus den Song Day by Day und da danach noch etwas Zeit bleibt, gibt's noch ein Stück vom Titelsong. Redaktion und Musikredaktion dieser Sendung hatte Andreas Thiemer und der sagt Tschüss und wünscht euch noch einen schönen Abend und hier sind Lower 13.

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